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Steh auf, bitte. Du wirst ganz nass. Schon spät, komm. 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Wer hat verloren? Du dich? Ich mich? Oder?

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Sie werden sich nicht finden. Niemand wird.

In den letzten Monaten ist die Zahl der vermissten Personen dramatisch angestiegen. Die jüngste Veröffentlichung der lokalen Polizeibehörde berichtet von einem weiteren tragischen Fall. Es handelt sich um ein 19-jähriges Mädchen, das zuletzt vor 14 Tagen gesehen wurde. Die Polizei schließt die Möglichkeit nicht aus, dass es

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0: Ja, wir haben es ausspielen lassen und es ist nicht Art Blakey's Moanin' diesmal, sondern es ist wieder unser alter Trailer, nämlich Blue Train von John Coltrane, und das hat einen ganz besonderen Grund. Heute ist der 23. September 2026. Vor 100 Jahren hätte John Coltrane, ist er geboren, aber leider ist er bald nicht mehr unter uns. Also heute ist der 100. Geburtstag von John Coltrane, und unsere Sendung spielt sich nur um John Coltrane. Wir spielen Originale und wir spielen Coverversionen. Wir, das ist Michael
1: und Memo.
0: Genau. Und zum 100. Geburtstag von Jazz-Legende oder Jazz-Giganten John Coltrane gibt es eigentlich nur fünf Zeilen, das reicht schon. Ein Jahrhunderthall, ein ewiger Klang, der durch die Seele der Menschheit drang. Sein Saxophon sprach von Liebe und Schmerz, berührte im Sturm jedes suchende Herz. Train, dein Geist bleibt uns ewig nah. So ist es. Und ich fange an mit der ersten Platte aus dem Jahre 57. Und zwar ist er da noch nicht Headliner, beziehungsweise er ist ein bisschen etwas im Hintergrund. Aufgenommen im September und Oktober 57 brachte dieses Album die Gewinner und Zweitplatzierten des damaligen Downbeat Jazz Magazin Kritiker Polls in verschiedenen All-Star-Besetzungen zusammen. Und Train agitiert tatsächlich als Sideman und nicht als Frontman. Und ich spiele jetzt das Stück Love and the Weather von John Coltrane aus dem Album In the Winner's Circle.

0: Ja, das war aus dem Album In the Winner's Circle von John Coltrane eine Nummer, wo er Sideman wirkt, Love and the Weather. Und es war eine Nummer von Urine Berlin und sehr, sehr schönes Ding aus dem Jahre 57. Und wir kommen dann immer näher dann zu seinen Höhepunkten. Heute werde ich wahrscheinlich keine der bekannten, der Standardnummern, die ihn weltberühmt gemacht haben, spielen, sondern eher ein paar unbekannte Sachen. Und Michael hat auch ein paar schöne Coverversionen dabei. Unter anderem eine sehr interessante Sache, aber vielleicht spielt er das erst zum Schluss. Dann könnt ihr noch fliehen.
1: ja, ich habe tatsächlich nur die, wir haben dann so aufgeteilt, Memo spielt die Originale, ich spiele die Cover.
0: Bis auf eine Ausnahme.
1: Bis auf eine Ausnahme?
0: Branford Marsalis, Diana Reeves. Das neue Album.
1: Ja, okay, das wolltest du haben. Genau. Ja. Naja, also wie gesagt, ich starte jetzt mit Moments Notice. Das ist so ein bisschen in der Bossa Nova-Variante, so ein bisschen brasilianisch gefärbter Jazz jetzt. Die Variante, die ich spiele. Und jetzt muss ich das vorlesen. Das ist schwierig. Ja. Okay. Also, Acadis Jazz Allstars, Nova Bossa Nova, Claudio Roditi, Bob Mainzer, Joey Ford, Eddie Mentorio, und da ist das Display zu Ende, deswegen kann ich es nicht weiterlesen, aber ihr könnt das am Display von eurem digitalen Empfänger ablesen. Lange Rede, jetzt starte ich's. Und tschüss.

0: Das war sehr schön.
1: Ja, du hast richtig getanzt. Das schien dir zu gefallen.
0: Das hat mir richtig gut gefallen. Eine sehr, sehr schöne Version von Moment's Notice. Das nächste Album, was ich spiele, ist ein Original. Und ist aus dem Jahre 62, auch im September aufgenommen. September 26, also in 3 Tagen. Bob Thiele war der Produzent. Und das Album ist Duke Ellington and John Coltrane. Und daraus eine Duke Ellington-Komposition, Take the Coltrane.

0: The Coltrane, das war Duke Ellington und John Coltrane aus dem Album Duke Ellington und John Coltrane aus dem Jahre 1962 im September 26 aufgenommen.
1: Okay, ich bin jetzt wieder dran und zwar habe ich wieder das Cover und mein Cover ist das Stück Naima. Naima ist einer Ex-Frau von, oder damals natürlich einer Frau von Coltrane gewidmet. Und das Stück ist halt mal geeignet dafür, um die Komplexität von Coltrane anzuzeigen. Und zwar seine lyrische, interne, intime Seite, aber halt auch so, was er alles drauf hatte. Also egal. Hört es euch einfach an. Gespielt wird es heute, was ich spiele, natürlich Tribute to John Coltrane, Naima von Freddie Hubbard, Clavin Jackson, Vincent Herring und diversen anderen.

0: Fantastisch.
1: Ja, das ist eine Aufnahme von 1994 und die wurde mit, nicht mit, sondern mit den Künstlern in einem großen bekannten Studio in New York aufgenommen.
0: Okay. Die nächste Platte ist aus dem Jahre 59 und es beginnt jetzt der Übergang vom Sideman zum Headliner und die Platte ist Soul Train und mit John Coltrane with Red Garland, dem Pianisten, Paul Chambers am Bass und Arthur Taylor am Schlagzeug. Und daraus eine sehr schöne Nummer, You Say You Care. Hier ist Soul Train aus dem Jahre 1958.

0: Fantastische Nummer und das war Soul Train Album mit der Nummer You Say You Care und das war John Coltrane mit Red Garland am Piano aus dem Jahre 1958, nicht 1958, genau. Superschön. Produziert natürlich von wem anders als Mr. Van Gelder.
1: Und der Rudy.
0: Der Rudy Van Gelder, genau. Sehr schöne Platte. Eine der wenigen Bernhard Mikulski-Platten. Das war eine Ikone aus Elbtal-Dorchheim, aus der Nähe von Frankfurt. Bernhard Mikulski Schallplatten Vertriebs GmbH. Und diese Platten konntest du für sehr wenig D-Mark bei wie Montanus kaufen oder 2000, wie hießen die? 2001, ne?
1: Ja, Montanus, war das nicht so ein Versandhandel?
0: Ja, da erst war es Montanus und dann hießen die Dinger 2001. Und wir hatten ja hier in Düsseldorf, glaube ich, einen am Karlsplatz. Mhm. Ja, aber die gibt es ja nicht mehr. Ja, was kommt jetzt?
1: Ja, eigentlich müsstest du jetzt ja wahrscheinlich wieder tanzen, weil ich mache jetzt so ein bisschen wieder was Latin Jazz, Afro-Karibische Rhythmik. Das Stück heißt Cedars Song Flute. Und der wurde eigentlich ja für die Stieftochter geschrieben von Coltrane. Und ja, hört's euch an.

0: Danke, das freut mich, dass dir das gefällt. John Santos hat übrigens hier relativ viele Instrumente gespielt, und zwar die Congas, die Chair, die Claves, alles von ihm gespielt.
1: Alles Percussion.
0: Ja.
1: Sehr schön. Die nächste Platte von John Coltrane habe ich, glaube ich, vor 2 Jahren erworben bei Hoppy Galoppi aus dem Adventskalender. Hoppy Galoppi, das ist der Matthias Westerwelle aus Frankfurt auf der Berger Straße. Und der hat immer zur Weihnachtszeit hat er seinen Adventskalender. Und dann postet er frühmorgens ein Bild von einer Platte. Und wer zuerst die erwirbt, hat gewonnen, und dann kriegt er sie zugeschickt. Muss nicht die Versandkosten bezahlen. Und ich hatte das Glück.
0: Geschenkt oder bezahlen muss man die?
1: Nee, man muss sie bezahlen. Es ist Adventskalender, aber es sind halt besondere Platten. Und okay, diese Platte ist ein Original. Und zwar ist das die Olé von Coltrane. Und diese Platte ist besonders schön, weil dieses Album der Befreiungsschlag und der Moment war, wo John Coltrane dann zum absoluten Headliner wurde. Und das schon im Jahre 61 und erschienen auf Ahmet Ertegün's Label Atlantic Records. Und es ist ein Album mit spanischen und nordafrikanischen Einflüssen, mit einer Bombennummer, nämlich Olé, aber die geht 18 Minuten und 5 und die wollte ich nicht spielen, sondern ich spiele eine Nummer, die von dem Pianisten McCoy Tyner komponiert wurde, und zwar Aisha. Und hier ist auf dieser Platte auch eine sensationelle Zusammenstellung. Wir haben Freddie Hubbard an der Trompete, McCoy Tyner am Piano, Reggie Workman am Bass, Art Davis am Bass, Elvin Jones am Schlagzeug, und klangheimlich hört man auch ab und zu jemand anderes, nämlich das getarnte Genie, wie man so schön sagt, Eric Dolphy. Aber hier ist erstmal John Coltrane mit Aisha.

0: traumhafte Nummer, Aisha, John Coltrane aus dem Album Olé Coltrane, Olé. Und ganz interessant, falls jemand das Line-Up dann sich mal angucken will und sagt, hä, wo ist denn Eric Dolphy? Eric Dolphy ist hier auf diesem Album das verkannte Genie im Geheimen. Unter dem Namen George Lane spielt er das Alto-Saxophon. Und ja, das ist sein Pseudonym. Aber es ist Eric Dolphy, den John Coltrane ja sehr, sehr bewundert hat. Und der sehr, sehr getroffen war, als Eric Dolphy starb. Als wäre ein Teil von ihm weggegangen. Er hatte immer auch, glaube ich, ein Foto von Eric Dolphy. Und ja, wie gesagt, ein Meisterwerk, dieses Album. Olé, holt's euch. Auf Atlantic Records erschienen und traumhaft.
1: Ja, ich komme jetzt zu einem Stück, das ist ein bisschen anders. Und zwar, die Rede ist von Alabama. Dieses Stück ist damals geschrieben worden von Coltrane nach einem Bombenanschlag auf der Baptistenkirche in Birmingham, Alabama, wo 4 afroamerikanische Mädchen getötet wurden. Aber das Interessante ist jetzt an meiner Version, kein Piano, kein Bass, keine große Besetzung, es sind nur 2 Musiker. Und zwar ist es Paul Dummel und Tony Bianco. Wichtig ist, ihr hört eine Jazz-Sendung und ihr wisst auch gleich, warum ich das sage.
2: Oh Leute.
3: Zieht euch warm an.

0: zwei Leute, zwei Instrumente. Ich hoffe, wir haben noch mehr als zwei Hörer.
1: Der war gut, aber ich muss sagen, das Stück war richtig gut. Sehr, sehr schöne Coverversion. Jetzt kommt was Historisches. Und zwar habe ich das ja schon des Öfteren hier gespielt, weil der Bezug ist ja zu dieser Stadt, zu Düsseldorf. Und es ist eigentlich eine Perle, eine historische Perle der Liveaufnahme von John Coltrane 1960 in Düsseldorf. Und zwar ist das ein absoluter Schlüsselmoment seiner Emanzipation, in dem er sich endgültig auch von Miles Davis löst und von da an zum richtigen Giganten wird. Und die Aufnahmen entstanden am 28. März 1960 im Robert-Schumann-Saal in Düsseldorf. Es war die legendäre Frühjahrs-Europa-Tournee des Miles Davis Quintetts. Coltrane wollte eigentlich gar nicht mehr mitreisen, da er bereits seine eigene Band gründen wollte, aber Miles überredete ihn, noch ein letztes Mal mit auf Tour zu kommen. Und der heimliche Star der Tour, obwohl Miles Davis der offizielle Headliner war, stahl Coltrane ihm mit seinem radikalen, langen und ekstatischen Soli Abend für Abend die Show. Das Düsseldorfer Publikum hörte hier einen Musiker, der den Rahmen einer Begleitband längst gesprengt hatte. Und die, die Ahnung hatten von Jazz, wussten, da ist ein Gigant. Und die Rhythmusgruppe war begleitet von Wynton Kelly am Klavier, Paul Chambers am Bass und Jimmy Cobb am Schlagzeug. Miles Davis selbst ist auf dieser spezifischen Stücken nicht zu hören. Und es gab sogar Gästeauftritte. Coltrane spielt hier in einer seltenen, faszinierenden Konstellation zusammen mit Jazz-Star Stan Getz am Tenorsaxophon und Oscar Peterson am Klavier. Und jetzt spiele ich das wunderschöne Stück On Green Dolphin Street. Hier ist John Coltrane live aus Düsseldorf 1960. Dank dem WDR haben wir diese Aufnahmen.

0: her. Toll.
1: Ich kenne jemanden, der mit dem ich gesprochen habe, vor Pam, ich glaube, das war auch letztes Jahr, als ich diese Platte schon mal gespielt habe. Und da kam er zu mir in den Laden und sagte, du hast letztes Mal ja eine Live-Aufnahme von John Coltrane in Düsseldorf gespielt aus dem Jahr 1960. Ich war bei dem Konzert unter den Zuschauern. Ich war einer, der auf der Platte zu hören ist, wie ich klatsche. Da habe ich gesagt, ja, das kann jeder erzählen. Aber ihm glaube ich das, weil er schon auf sehr vielen guten Jazzkonzerten war und er schon etwas älteres Semester war. Ich habe es ihm abgenommen und beneide das. Und wie gesagt, 1960 aus Düsseldorf live aufgenommen on Green Dolphin Street. Stan Getz mit Wynton Kelly, Paul Chambers, Jimmy Cobb und den Special Guests Stan Getz und Oscar Peterson. Ja, was kommt jetzt?
2: Von mir kommt jetzt Giant Steps von Pat Mancini Trio. Das Interessante ist halt, dass das Pat Mancini Trio dort nicht versucht, dieses krasse Tempo zu kopieren, sondern halt eine etwas andere Version daraus macht. Es ist halt wirklich ein tolles Stück. Es hat auch viel mit John Coltrane, hat mit Giant Steps sehr viel verbunden. Und du hast halt auch diesen berühmten Akkordwechsel drin. Und das hat auch in der Version von Pat Mancini, also hat der Gitarrist so übernommen, aber nicht mehr so ganz krass. Hört es euch an, ich finde es super.

0: Matt Metheny-Kanis.
1: Ist halt nicht so das schnelle Tempo, aber trotzdem sehr gut interpretiert.
0: Ja. Nächster Album ist das Debütalbum auf Impulse Records, 1961 aufgenommen, Africa Brass. Das John Coltrane Quartett ist McCoy Tyner, Elvin Jones am Schlagzeug, Reggie Workman und Art Davis und Paul Chambers am Bass und ein kleiner Bläsersatz, Freddie Hubbard an der Trompete, Julian Priester und Charles Greenlee am Euphonium, Jimmy Buffington am Waldhorn neben Watkins, Nathan und Swisshelm und Garvin Bushell auf der Piccolo-Flöte. Und auf diesem Album Africa Brass ist einer der, ja, ich würde mal sagen, schon so einer der ikonischen Nummern von Coltrane aus seinem Repertoire Greensleeves.

0: Krachernummer, absolutes Highlight. Africa Bros Album, The John Coltrane Quartet mit dem fantastischen Version von Greensleeves. Und das war das Debütalbum auf Impulse Records 1961. Ja.
1: So, Moimo, jetzt kommen die Sachen, auf die du dich freust. Mm-mm. Was heißt hier? Mm-mm. Als erstes kommt von mir jetzt das Stück Lennis Lammet. Lonnie's natürlich, Lonnie's Lammet. Und zwar, das Interessante daran ist, dass es eben nicht mit einem Saxophon gespielt wird, sondern das Saxophon wird durch eine E-Gitarre ersetzt. Nils Selin und Gregory Bendian spielen das Stück und ich kann euch sagen, danach habe ich noch ein Stück mit Gitarre. Da freut der Memo sich total drauf. Ihr könnt sein Gesicht nicht sehen.

0: glaube, das hat ihn nicht überzeugt.
1: Langweilig.
0: Das nächste wird nicht langweilig.
1: Das, das weiß ich schon, da habe ich schon vorab gehört. Das wird nicht langweilig, genau. Jetzt wird es langweilig, aber das stimmt auch nicht. Es kommt jetzt das einzige reine Vokalalbum, das Coltrane in seiner gesamten Karriere komplett für einen Sänger widmete, dem Baritonsänger, dem fantastischen Baritonsänger Johnny Hartman. Der besaß wirklich eine unnachahmlich tiefe und eine samtige Stimme, die perfekt mit Coltranes lyrischem Saxophonspiel harmonierte. Und das Album John Coltrane und Johnny Hartman auf Impulse Records kam 1963 raus, beziehungsweise wurde im März 1963 aufgenommen. Und da wir heute kalendarisch Herbstanfang haben, passt auch das Stück im Zusammenhang mit dem Datum von heute. Autumn Serenade. John Coltrane am Tenorsaxophon, McCoy Tyner am Piano, Jimmy Garrison am Bass und Elvin Jones am Schlagzeug und die fantastische, wunderbare, samtige, tiefe Stimme von Johnny Hartman.

0: eine wunderschöne Nummer und diese fantastische Stimme von Johnny Hartman. Und das war John Coltrane and Johnny Hartman aus dem Jahre 63. Und das Stück hieß Autumn Serenade, passend zu dem kalendarischen Herbstanfang heute. Dabei haben wir heute fast schon wieder einen sehr schönen, sonnigen, fast sommerlichen Tag gehabt.
1: Ja, es soll auch wärmer werden, ein bisschen, ich glaube sogar bis zu knapp 25 Grad.
0: Okay.
1: So, ja, ich habe die Ehre, das letzte Stück zu spielen.
0: Wir haben noch eine Nummer.
1: Okay, also du möchtest überziehen.
0: Gerne. Okay. Es ist der Geburtstag von unserem Coltrane.
1: Okay, ist aber von meiner Seite aus eine gute Schlussnummer. Und zwar das Stück selber heißt Love Supreme. Ist eine etwas andere Version. Es kommt auch eine Gitarre drin vor, und zwar die von Carlos Santana. Sprich, Carlos Santana spielt die Gitarre. Das Album an sich, Quatsch, das Stück an sich ist halt schon sehr gut. Und ja, man muss dabei sagen, es ist halt eine Jazz-Sendung. Ne? Also wenn man keine Jazz mag, dann weiß ich nicht, ob das nächste Stück einem gefällt. Es gibt auch Leute, die mögen Jazz, aber mögen jetzt nicht unbedingt so viel Gitarren-Jazz. Mir gegenüber steht einer. Egal, es ist mein letztes Stück, Love Supreme with John McCullen. Und Santana an der Gitarre. Es wurde live aufgenommen in Los Angeles. Viel Spaß damit.

0: Ja, ich habe gesagt, es wird wild. Ja.
1: Jetzt wird's ruhig. 2026 auf Blue Note erschienen. Eine Reminiszenz an das Album von John Coltrane mit Johnny Hartman. Und hier ist Branford Marsalis am Saxophon mit der wunderbaren Diane Reeves, Sängerin. Und wir hören die wunderschöne Abschlussnummer My One and Only Love. Und zur Information, im November in Monheim in einer neuen Konzerthalle ist Branford Marsalis mit Diane Reeves zum 100-jährigen Geburtstag von John Coltrane auf Deutschland- oder Europa-Tour und die gastieren in Monheim, nicht in Düsseldorf. Also, falls ihr Interesse habt, es gibt noch Karten und vielleicht sieht man sich da. Ich wünsche euch einen wunderschönen Abend und danke fürs Zuhören. Ich hoffe, ihr hattet Spaß mit 100-jährigen Geburtstag von unserem geliebten Ikone des Jazz, des Giganten John Coltrane. Michael?
0: Ich hatte Spaß auf jeden Fall.
1: Ich auch. Und hier ist My One and Only Love, gesungen von Diana Reeves.

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